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0: 12 nach 4.
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0: 6 nach halb 5.
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Das Wetter für morgen, Dienstag, der 13. 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Da trägt sich denn düchtig To mit von der Nordsee ut komm Regen. Lorda Deel wies schuhordig zwischen Dö und Dröge Abschnitt. Höchstwerten von Dörtein Grot in Eckernför bis Sistein Grot ob Amrum. Südosten bis Südenwind zuerst in Morden, Deels Böig, der an der See frischer und in Böen starker bis Stürmschwart.
An Ort sind ob der Nordseeinseln Sturmböen möglich. Der wieder ein Wetteraussichten. An Mitte weg wessel ut Wolken und dels längeren Sonnenschein. Grötzten dels durch. Höchstens zu Beginn hier und dort Schuhe möglich. Höchstwerten 15 bis 17 Grad. Der Wind weit ut de Westen bit Nordwesten kant. Zuerst in Morten und Böiger, an der See war dat frischer und in Böen starker bit stürmscher. 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

0: kurz nach 20 vor 7.
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0: 18 Minuten vor 8.
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0: 12 Minuten nach 9.
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0: Kopf.
1: Gleich Viertel nach 10.
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